So, 22 Uhr, 39 Minuten ganz genau. Ist ja noch früh am heutigen Abend, ne, lieber Bernd. Wie geht's euch denn alle? Alle geht's gut hier, ne? Die sind, ja, die sind ein bisschen ruhig, ne? Ja, die mögen nicht so ins Mikrofon. Aber trotzdem, dem Bernie geht's gut und wir machen noch weiterhin Party, ne? Da sind wir dabei. Ja, mit euch am heutigen Abend. Sing Halleluja, Stereact und danach kommt DJ Uwe. Nicht aus Leipzig, nein, volle Fahrt voraus.

0: So, nicht zu vergessen, feiert den Tanz in den Mai, den haben wir jetzt hinter uns. Aber trotzdem, es geht weiter. 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

0: Dann geht's weiter. Wir haben noch mehr für euch am 11.07.2026 in Mönchengladbach. Schlager trifft Popmusik. Liane Hegemann, die kennt ihr. Das ist die Sängerin Fred Come to Bed. Vielleicht machen wir das gleich nochmal rein. Horst Grefeller, Claudia Adel, Domenico und Angel, Jan Simon, dann aus der Schweiz, der auch schon hier war bei uns, Bernd Busam, Hadi Jans, Tobi, die Partyrakete aus Wuppertal.
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0: Und das könnt ihr miterleben in der Merzbergalle in Eiken in Mönchengladbach. Einlass ist 18 Uhr, Beginn 19 Uhr und ihr könnt auch Karten kaufen. Ja, Vorverkauf 12,50 Euro, Abendkasse 15 Euro. Moderation Simon Schmitz. 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Wir haben 20 Karten. Dankeschön nochmal an die liebe Ulrike.
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0: Und dem Verein in Eikener Sache e.V. Dankeschön.

0: kleine Wort. So, die nächsten Karten gehen raus. Ja, Zirkus Freiwald ist in Mönchengladbach. Aber nicht mit dem Zirkus, sondern mit dem Jumping Board Hüpfburgenland. Und da geht's los am 6. April. Nein, Quatsch, ihr könnt Karten kaufen bis zum 6. April. Erwachsene haben diesmal Eintritt frei.
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0: Und das geht vom 24. April bis zum 26. Juli. 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

So, und weiter geht's. Ja, das Sommerfest der eigenen Kameraden 2026 und zwar im Kleingartenverein Boltershof am Boltershof 10. Beginnen diesmal 15 Uhr, etwas später wie sonst. Und der Eintritt ist frei. Grillmeister Marc ist da und der Moderator Günther Steinhoff natürlich vom Radio TV Mönchengladbach ist da. Also, das Sommerfest ist wieder soweit. Wir laden euch herzlich ein am 13.06.26 ab 15 Uhr am Boltershof 10. Ja, das Sommerfest der eigener Kameraden. Es gibt eine Tombola, es gibt gutes Bier, es gibt ja natürlich viel, viel Musik an diesem Tag. Also kommt bitte vorbei am 13.06.26 im Boltershof, am Boltershof 10, beginnen 15 Uhr, das Sommerfest der eigener Kameraden.

und weiter geht's im Mönchengladbach. Frank Ribell, Megastar, ist super Musik am Samstag, den 23.05.26. Ist ja gar nicht mehr so lange. Gastro Fleurs in Mönchengladbach auf der Möhriger Straße in Mönchengladbach Fenn. Und das ist die Hausnummer 7. Moderation ist Guido Ferbers und da kommen ganz viele Stars. Und Frank Ribell ist der Mann von, Moment, Iris Kriens. Iris Kriens ist die Dame von der Gruppe Wind. Na, kennt ihr noch die Gruppe Wind? Genau. Und die sind an diesem Abend dabei. Wir haben auch Freikarten bekommen. Mal schauen, ob wir da sind, das weiß ich noch nicht. Muss ich noch abklären. Also, Beginn ist 18.30 Uhr, also Einlass, und Beginn 20 Uhr Gastro Fleurs. Und die Karte kostet im Vorverkauf 10 Euro, an der Abendkasse 12 Euro. So, wer ist alles mit dabei? Wir schauen mal ganz kurz. Genau, ihr Skins ist auch mit dabei. Dann Fiano Gaston, Anke Fürst ist mit dabei. Sehr geil. Also, 25-jähriges Jubiläum auf der Bühne, ein Abend voller Emotionen. Das macht Frank Ribell in Mönchengladbach in Fenn.

wir haben sie alle durch, die ganzen Veranstaltungen erstmal. Und dann nicht zu vergessen, oh, das wird mega, mega klasse. Ich glaube, 16.10., ich weiß nicht ganz genau, die Schützen im Waldhausen, Zylinderman, wir sind wieder mit dabei. Und ich freue mich drauf, auf jeden Fall. Lieber Frank, ich weiß halt, du hörst ja immer zu. Und wir sind natürlich wieder mit dabei bei den Zylinderman im Waldhausen.

0: ganz kurz. Das Wetter hat sich geändert. Wir bekommen was ganz, ganz Feines für den Samstag. Und zwar, wir sind jetzt aktuell, und das sagt der Deutsche Wetterdienst, im Sommermodus 27 Grad am Samstag. Das ist Wahnsinn.
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0: So, irgendwann machen wir auf jeden Fall, der Sommer kommt ja, das Radiotreffen. Ich habe es ja schon mal gesagt, dass wir uns gemeinsam auf dem Campingplatz bewegen und alle Hörerinnen und Hörer mitnehmen, alle Moderatoren, die machen ein Campingwochenende. Und wenn der Günther damit dabei ist, dann ist es ein Günther-Treffen. Aber ist natürlich schlecht, wenn der Günther nicht dabei wäre, ne? Aber trotzdem, wir freuen uns drauf auf die Camping-Saison 2026 mit mir, mit dem Günther.
1: Der Wunsch nach Gemeinschaft ist groß und Gemeinschaft ist wichtig, gerade in dieser gottlosen Zeit. Und jetzt weiß ich nicht, ob ihr es wisst, es gibt ja die Günther. Die guten Günther. Die machen immer Günther-Treffen. Da treffen sich Leute, die Günther heißen, also ganz wenig Frauen. Und die treffen sich im sogenannten Güntharium. Und dort gibt es auch das große Buch des guten Günther. Und es gibt auch Vorträge, zum Beispiel der Günther im Wandel der Zeit. Oder der Günther in der Europäischen Union, da kommt dann Günther Verheugen und referiert. Oder auch der Günther im Spannungsfeld innerer Sicherheit, das hatte damals der Günther Beckstein sehr gut gemacht. Und jetzt fragte mich der große Günther, der ist mein Bruder, der große Günther, der sagte zu mir, Andreas, könntest du dir vorstellen, für uns Günther mal ein Lied zu schreiben? Eine Art Günther-Hymne. Ich sage aber, Günther, ich heiße doch Andreas. Da müsst ihr mal den Günther Grass fragen. Und da hat mir der Günther gesagt, die haben den gefragt, aber der hatte keine Zeit, hatte wohl gerade eine Auftragsarbeit für den iranischen Präsidenten gemacht. Und dann muss man sich vorstellen, ich habe gesagt, aber ich bin doch kein Günther. Und da haben sie mir die doppelte Güntherschaft angeboten. Und ich habe gesagt, oh, ihr guten Günther. Nun frisch ans Werk. Und dann habe ich ein Lied geschrieben, ein Güntherlied, auf das, wenn es erklingt, die anderen sagen, horch, das müssen die Günther sein. 1, 2, 3. Wenn der Günther mit dem Günther auf das Günther-Treffen geht, weil der Günther sich mit Günther und dem Günther gut versteht, gibt der Günther erst dem Günther, dann dem anderen einen aus. Heute kommt ein guter Günther nicht vom Morgen früh raus. An den Tischen sitzen Günther neben Günther vis-à-vis. Lacht ein Günther ausgelassen über Günther wie noch nie. Ist man fröhlich und beisammen, es gibt niemanden, der stört. Heute weiß jeder gute Günther, wo ein Günther hingehört. Was war das Günther-Treffen? Da wollte jeder dabei gewesen sein. Doch man muss Günther heißen, man muss Günther heißen. Ja, man muss Günther heißen, sonst kommt man nicht rein. Günther fragte Günther, hast du Günther schon gesehen? Da sagte Günther, eben sah ich ihn bei Günther drüben stehen. Günther ging also zu Günther, aber der war nicht mehr da, wo der Günther eben noch mit diesem anderen Günther war. Günther-Treffen, da wollte jeder dabei sein. Doch man muss Günther heißen, man muss Günther heißen, man muss Günther heißen, sonst kommt man nicht rein. Hallo Günther, hallo Günther, bist du Günther oder Günther? Lieber Günther, dieser Günther, das ist der Günther von nebenan. Bruder, Schwager, Onkel, alter Freund und Kamerad, Moslem, Jude, guter Christ oder Apostat. Du sollst uns willkommen sein, egal wie spät es ist. Glücklich ist doch nur, wer hier ein Günther ist.
0: Tja, also ihr müsst Günther heißen, wenn ihr zum Treffen mitkommt. Und wir haben jetzt gerade den Bernd umgetauft mit einer Flasche Bier. Der heißt jetzt Bernd Günther und der ist demnächst mit dabei. Waiting for Love, hier ist Avicii für euch.

0: ist. Ja, bei dir, Dani, müssen wir uns irgendwas einfallen lassen. Dani Günther hört sich auch nicht schlecht an. Können wir so machen. Bei dir? Oh, Tanja. Tanja Günther. Tanja Günther. Dann darfst du auch mit, ne? Und beim Florian Günther, Marki Günther. Also es geht auf jeden Fall. Ihr könnt alle mitkommen zum Günther Treffen. Schön, oder? Seid ihr auch mit dabei?
1: Ja, wir sind alle begeistert.
0: Ja. Günther Treffen!

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So, ich habe mir ja so eine richtig geile Taschenlampe gekauft. Wirklich eine mega Taschenlampe. Die hält auch schon seit ein paar Jahren. Und wenn ich die anmache, ist der ganze Garten hell. Und wenn ich den Markus mal so ein bisschen zitieren darf, kleine Taschenlampe brennt, das ist ja schon ein paar Jahre vorbei. Aber hätten die so eine Taschenlampe, dann ständen die heute nicht im Dunkeln. Im Dunkeln. Hier kommt Markus, kleine Taschenlampe brennt. Hey, ich lieb dich in den Himmel. Ha, schön.

23 Uhr, 24 Minuten, ganz genau. Hier ist das Radio TV München-Gladbach mit dem Günther. Alle Stationen sind natürlich noch mit dabei. Ich grüße euch alle, die gerade zuhören. Schön, dass ihr mit dabei seid am heutigen Freitagabend. Wow. Kleine Taschenlampe brennt.

So, es geht weiter bei uns. Und es gibt auch eine traurige Nachricht. Natürlich haben wir das auch. David Hasselhoff. Ah, den kennt ihr noch. Knight Rider in den 80er, 90er Jahren. Ja, der ist bald nicht mehr. Ja, ist wirklich bald nicht mehr. Er ist wirklich schwer krank und hat gesagt, meinen Abschied feiere ich mit Crazy for You, David Hasselhoff. Eine Kultfigur im deutschen Fernsehen. Hier ist er nochmal für euch. Crazy for You, Knight Rider.

Ach, wenn man ihn da gerade singen hört, ne, was habe ich damals und was haben wir alle mitgemacht? Wir haben damals ganz tolle Songs und Serien geschaut im Fernsehen. Das vergisst man manchmal. Ne? Schwarzwaldklinik, kennt ihr das noch? Um Gottes Willen. Oh, Schwarzwaldklinik. Dann haben wir geschaut, Dallas, Denver Clan, die Waltons und was? Bonanza. Viele, viele Sachen hat man damals geschaut. Und es war nun mal Kult. Es ist auch nun mal Kult. Bud Spencer hat man geschaut. So, wenn man heute die Sachen im Fernsehen sieht, sagt man immer, boah, mein Gott, bin ich jung. Nein, wir sind nicht jung, wir sind noch da. Es ist einfach mega. Auch so ein David Hasselhoff, der vielleicht nicht alle Songs gut gesungen hat, aber er war Kult und ist Kult mit dem Knight Rider. Ha, mega. Genau wie das E-Team. Es waren so tolle Sachen im Fernsehen. Ja, die Drombusch, um Gottes Willen, die Lindenstraße. Kennt ihr die noch alle? Ja, die Lindenstraße. Mann, Mann, Mann. Das war super. Und diese Gruppe hier, die hat die Jahre mitgemacht. Zwar nicht bei uns im deutschen Fernsehen, aber mit der Musik. Hier ist die Gruppe Smokey. Viel Spaß. Genau, liebe Dani, Reich und Schön gab's ja auch noch im Fernsehen.

So, Lieben, weiter geht's hier. Wir machen natürlich auch Musik. Hinterm Horizont geht's weiter. Hier ist Udo Lindenberg für euch. Ha, geiler Song. Ich erzähle das nicht, um Gottes Willen. Aber bei dem Song, doch, ich muss das, habe ich eigentlich meine erste große Liebe getroffen. Und das ging ein paar Jahre und dann war Schluss. Und dann habe ich die zweite große Liebe getroffen. Und das war die liebe Tanja aus Mönchengladbach. Ein Herzensstück. Ist wahrscheinlich besser für mich gewesen.

0: wir haben so viele Hits am heutigen Abend noch. Leute, macht ein bisschen Werbung für das Radio TV München dabei. Also www.radiotvmg.de oder EU. Wir haben da zwei Seiten. Das heißt, wenn ihr DR angibt, bekommt ihr die Seite, EU das Gleiche. Wir haben zwei Seiten und wir haben so geile Mucke noch für euch. Keine Sterne in Athen. Wow. Und dann haben wir Tanja Larsch, Wackelkontakt, Andrea Berg, Kalkschabit, Guns N' Roses, R.E.M. Oh mein Gott, ist das geile Mucke. Wir knallen die Hits hier raus für euch am heutigen Abend.
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Tja Leute, wir labern nicht viel, ihr wollt ja Party machen. Und da bin ich von überzeugt, Seminio Rossi kommt jetzt. Du bist die Sonne des Lebens. Wir haben richtig geile Mucke am heutigen Abend. Beim Zahnarzt, genau. Doch, ich bekomme gerade... Hört mal. Aua, mein Zahn! Hast du Zahnarzt gelernt? Nein, ich arbeite in der Metzgerei.

So, ich grüße auch ganz, ganz lieb zu Blau die Leute nach Koblenz und Köln. Wir sind ja morgen Abend wieder dran, ab 21 Uhr live. Der neue Song ist da. Warte nichts, das wird super. So, wir machen heute aber noch weiter Party. Und zwar Semino Rossi war das. Und jetzt kommt aus den Diskotheken natürlich Wakefield, Saturday the Night. Und danach Baltimore, Tarzan Boy. Ha. Und ich hab so Songs, die knall ich jetzt einfach mal so rein. Viel Spaß dabei.

ganz genau 23.55 Minuten. Wenn ich sage, ich mache Kult, dann mache ich auch Kult. Dann kommen natürlich auch Songs da rein, die man heutzutage gar nicht mehr kennt. Die Gruppe vielleicht nicht mehr. Aber ich sage nichts. Ich sage nur Lorelei. Pah, mega cool. Könnt ihr lauter machen, wenn ihr eine Party habt. Ich grüße euch. Hier ist der Günther vom Radio TV Mönchengladbach.

das waren Titan Hall, Carpendale, Hello Again. Ich sag nur Hello. 0 Uhr und 9 Minuten. Hier ist das Radio TV Mönchengladbach am heutigen Samstagmorgen. Ich grüße euch und ich hoffe, ihr seid alle gedrückt. Also wir machen noch die beste Musik für euch. R.E.M. kommt gleich für euch. Ah, ein ganz toller Song. Und dann Santa Maria. Ja, wir haben noch ein paar Knaller für euch. Be My Lover, Wackelkontakt. Nächstes Mal sag ich dann nein, Mr. Bane. November Rain, Inside Out, What is Love, mein Mann, Mann. Was ist das für eine Liste?

So, wenn ich jetzt die ganzen Songs sehe und was ich alles noch auf der Festplatte habe, dann könnte ich noch stundenlang weitermachen. Aber wir müssen ja irgendwann, nein, wir machen noch nicht Pause, wir machen noch nicht Ende. Aber ich sage nur, hallo Engel, ach, ist das mega cool. Hier ist die Stimme, ja, dem deutschen Schlager, muss ich gar nicht sagen. Er hat es nicht hoch geschafft, aber es ist ein mega geiler Typ. Hier ist Stefan Wackershausen. So eine Stimme ist einfach mega.

0: Boah, mega. Da freue ich mich natürlich mit der besten Musik. Stefan Wackershausen, Hallo Engel. Und wir tun noch ein bisschen was zurück. Zurück in den Jahren, da gab es auch einer. Und der war richtig sympathisch im Fernsehen. Und wenn er gesungen hat, haben alle mitgesungen. Hier ist Roger Whittaker. Wenn es dich noch gibt. Mega coole Mucke bei uns am heutigen Abend. Wir machen das. Und nachher kommt die gute Gitte Henning. Freu dich bloß nicht so früh. Boah, ist das geiler Sound.
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Wow, das ist immer so, wo ich auch ein bisschen was Tränchen in den Augen habe, weil es ist nun mal mega klasse. Dankeschön, was ihr da für mich macht. Also ich mache das ja auch für euch, ne? Und solange die Leute sagen, es ist klasse, liebe Dani, vielen lieben Dank. Boah, da kommen mir echt die Tränen, weil das ist ein Kult. Das Radio TV Mönchengladbach. Wir haben so viele Radios gemacht. Wir haben immer durchgehalten. Es waren viele Moderatoren dabei. Nicht zu vergessen die Muni, Disco Fox, den DJ Müli, den Micha aus Berlin. Ne? Wir hatten schon viel Spaß gehabt. Und wir sind ja auch überall hingefahren. Also wirklich, wir hatten Spaß mit den Menschen. Wir haben uns einfach kennengelernt. Ne? Und das ist, ja, ich finde, das ist schon mega klasse. Ne? Man tut wenig, man ist faul, aber wenn man so ein Radio hat, ja, dann lernt man sich halt kennen, ne? Dankeschön dafür. So, Andrea Jürgens, die kommt jetzt für euch. Ich sage nur vielen lieben Dank dafür.

So, ganz genau, 0.45 Minuten. Ich möchte aber ein ganz kurzes Lob an die liebe Dani aussprechen nach Duisburg. Du bist ein ganz tolles Mädchen. Du musst ein bisschen was lauter werden. Du musst ein bisschen mehr sagen. Ja, ich will. Du bist ja nicht schlecht. Also, mach das bitte. Mach ein bisschen Party. Und du bist, ja, immer wieder cool im Radio. Aber Selbstbewusstsein, das ist ganz, ganz, ganz wichtig. Auch wenn man ab und zu im Radio Scheiße labert, du, die Hörer schalten ab, die machen wieder an. Und wenn es nicht gefällt, ist auch egal. Das ist unser Hobby. Mach dein Hobby, schrei rein und sei du. Das ist die Dani aus Duisburg. Mega cool. So, jetzt kommt ein geiles Leben, oder?

Yeah, der Axel Jammers hat den Song für mich gemacht. Lieber Axel Jammers, es wird mal wieder Zeit, dass du mal wieder zurück ins Radio kommst. Erstmal vielen lieben Dank dafür und wir vermissen dich wirklich hier. Axel Jammers, Dankeschön, Günni, der Mann im Radio. Und es ist ein geiler Song, der ist richtig gut geworden. Also, Axel Jammers, I'm coming back bald, ganz schnell bitte.

Ich versuche natürlich immer am Bestes und wir haben ja schon vielen Menschen geholfen. Ja, wir haben wirklich schon vielen Menschen geholfen, die irgendwelche Probleme hatten. Und wir haben eine Spendesendung gemacht. Wir haben viele gemacht im Radio. Der Frosch, der muss jetzt mal kurz raus. Moment. So, der ist draußen. Also, wir machen natürlich viele und wir freuen uns natürlich. So, machen wir auch weiter. Gar keine Frage. Das ist das Radio TV Mönchengladbach. Und wir helfen auch Newcomer. Aber sie ist ja fast gar keine Newcomerin mehr. Weil die macht echt gute Musik. Also, wir sagen mal im schwarzen Kleid. Und das ist ein Megakleid. Hier ist Elvira Fischer für euch.

Tja, wir sind noch da. Wir machen noch weiter. Frank Lukas, komm zurück. 1:05 Uhr. Hier ist das Radio TV Mönchengladbach mit dem Günther. Und alle Stationen sind angeschlossen. Alle lieben Hörerinnen und Hörer, grüße ich natürlich. Wir machen die beste Musik. Frank Lukas.

Wow, mega Party. Und wir machen natürlich weiter, streamen wir das gerade mit Hasenjagd. Und wir machen, bitte, 2023. Holland, ich grüße euch.

0: Dienstag, ganz genau, 1 Uhr und 37 Minuten. Hier ist das Radio TV Mönchengladbach mit dem Günther. Wir knallen noch einen rein und versuchen dabei mit mir, jetzt gleich mit Jörg Bausch. Und wir haben noch ein paar Songs, aber nicht mehr lange. Ne? Wir müssen auch ein bisschen Party machen. Das machen wir ja auch. Aber ich muss ja immer arbeiten.
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Okay, DJ Schnulli ist stark da, der macht noch ein bisschen. Also ich sage jetzt, tschüss, macht es gut. Es war super, es war mega klasse, es hat mir richtig gut gefallen. Und ich hoffe, ihr seid heute Abend wieder mit dabei. So, gleich geht's weiter in den Sendungen hier bei uns im Radio. Dankeschön, wir sind Piloten. Also, der Günni sagt tschüss, macht es gut und bleibt gesund. Das ist wichtig. Wow, war das cool heute.

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1: Genau, das am frühen Morgen. Ich wünsche einen wunderschönen guten Morgen an die lieben Zuhörer und Zuhörerinnen. Vor euch hier live von her aus dem Sendestudio, das ist euer DJ Schnulli.
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1: Ja, freue ich mich heute